Zweimal Filmmusik hintereinander. Zuerst David Bowie und das war Oliver Onions bei Top 20. Jetzt noch ein Hörergruß und zwar Central Line und Walking into Sunshine. Aus 81 ein Hit. Überall auf der ganzen Welt sind sie auf die Tanzflächen geflüchtet, wenn diese Nummer gespielt wurde von den DJs international. Überall, wow! So, jetzt geht's los mit Walking Into.

So, das war Walking into Sunshine und zwar gewünscht von der Rena Wiczorek aus Berlin. Jetzt muss ich mal gerade rüber ans andere Mikrofon. Ja, wir bauen gerade hier ein bisschen um. Sekunde. Jetzt geht's hier an diesem Mikro weiter. Kurz nach halb, Top 20 Radio Traffic Service, alle Informationen für unsere Autofahrer unter www.top20radio.tv. Wer es will, der kriegt auch die ganzen Blitzer und die ganzen Staus aufs Handy überspielt, okay? Top 20 wünscht eine gute Fahrt und wir machen weiter mit den Grüßen von unseren Hörern. Jetzt gehe ich wieder rüber ans andere Mikrofon. So, weil hier komme ich jetzt an die Player ran. Wir spielen jetzt, etwas aus den Charts von 23. The Hard Way.

Gespielt die Nummer aus dem Jahre 2023 für Tom Schäfer bei Top 20 Radio. Unsere Hörer machen heute das Programm. Und wir haben noch etwas aus den 70ern. Das wurde ebenfalls gewünscht. Les Humphrey Singers. Sagt man so selten, ne? Wann sagt man nochmal die Les Humphrey Singers an? Eigentlich nie. We are going down Jordan.

Jordan, we are going down. Das waren die Les Humphreys Singers. Gewünscht von Rita Hoffmann aus München. Sie steht wohl auf den Les, den Chef von den Les Humphreys Singers. Und zweiter Titel, der jetzt kommt, ebenfalls wieder ein Oldie. Aus Baden-Baden kommt der Wunsch von Peter Oppmann. Er steht auf Middle of the Road.

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Blonde, ganz lange und ganz gerade Haare, das war ihr Markenzeichen. Chirpe, chirpe, chip, chip, einer der ganz, ganz großen Hits von Middle of the Road. Top 20 Radio ist hier. Wir erfüllen die Hörerwünsche heute wieder eine Stunde lang. Roswitha Rammstein hat es geschafft. Sie wohnt in Polen, hört uns dort und sie wünscht sich etwas, was wir wirklich schon lange nicht mehr gespielt haben. Wes.

Nee, das war die Gruppe Wes. Und jetzt kommt Marius Leng aus Kassel mit Sophie Alice Baxter. Ihr ganz großer Hit ist Murder on the Dance Floor bei Top 20 Radio. Die Hörergrüße. 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

Hey DJ Sophie Alex Baxter, ihr großer Hit. Schon ein paar Tage her, aber man kann ihn immer mal wieder hören. Und es war ein Wunsch für die Sonja Top 20 Radio. Wir haben die Hörerwünsche heute eine Stunde lang. Werner Bauer kommt aus Neuwied und er wünscht sich, oh, haben wir auch schon länger nicht mehr gespielt, Danny Vera mit Rollercoaster aus dem Jahre 2020.

Jo, schöner Titel, geile Stimme. Weil er ist auch Radiomoderator. Sänger, Songwriter. Und vor allem in Holland ein absoluter Star. Er kombiniert Rockmusik mit Country und Soul. Top 20 ist hier. Hörergrüße. Hans Zitro aus Koblenz will Vicky Leandros. Sie hat damals den Eurovision Song Contest gewonnen. Grand Prix de la Chanson hieß das damals noch 1972. Angetreten für Luxemburg. Jo! Ja, da war noch Frank Elstner bei RTL. Jo, das waren noch schöne Zeiten, sage ich euch. Damals der Siegertitel hieß ganz groß Après toi.

Grand Prix de la Chanson gewonnen, ganz klar. Vicky Leandros für Luxemburg im Jahre 72, après toi. Also eins muss man ihr lassen, sie ist eine Lady, sie sieht toll aus, sie kann sich bewegen und vor allem, sie kann singen. Damals war was los in Luxemburg, in den Frankreich, als sie mit diesem Titel gewonnen hat, den Eurovision Song Contest. Eine Stunde Hörergrüße. Hey! We're a little late, so say goodbye. Oh, goodbye. Musikzusammenstellung, die Hörer von Top 20 Radio und am Mikrofon war der Bernie. Mikrofon ist der Bernie. Heute mit den Hörergrüßen. Den ersten Titel spielen wir für die Familie Stutz aus Karlsruhe, Gabriele und Bernd. Die machen die Stadt mal wieder unsicher. Sie sind ja dort bekannt. Hier ist Musik von der Gruppe Chick aus den 70ern. Good Times. Good Times.

wirklich die Gruppe Chick, Motown Music aus den Vereinigten Staaten. Das war Good Times und jetzt noch das hier. Gefahrenmeldung, Achtung Karlsruhe. Die Familie Stutz ist unterwegs, bitte fahren Sie äußerst vorsichtig und überholen Sie nicht. Wunschtitel für Roland Fischer aus Berlin. Er erholt sich gerade in Sizilien vom Immobilienstress in der Mutterstadt.

Das war ein Knaller, Raris und Gabriel bei Top 20 Radio und bei Top 20 Club. Wir wünschen und wir grüßen die Hörer. Der nächste Titel, gespielt für die Heilerin Frau Bleiler aus dem Allgäu, die übrigens im Moment Hörer von Top 20 Radio heilt. Damit das Ganze noch besser funktioniert, hier sind die Loper. Einer ihrer größten Titel aus den 80er Jahren heißt Time After Time. Komm, Baby, sag's uns.

Time After. Wunderschöner Titel von Cyndi Lauper. Ihr seid richtig angetuned. Hier ist Top 20 Radio und Top 20 Club. Eure Programme mit den geilsten Titeln ever. So, das war ein Wunsch, der ins Allgäu gegangen ist. Eben haben wir einen Anruf bekommen aus Straßburg. Ruth Bauer-Wolf, unsere Astrologin, hat angerufen und hat gesagt, du Bernie, wenn du wieder Grüße machst, mach doch mal was, was wir damals immer gesendet haben, als wir in Baden-Baden noch Radio gemacht haben bei Radio Ladies First. Also für Ruth kommt das hier.

Ja, das war das Mumuland. Das waren unsere alten Zeiten aus Baden-Baden. Wir haben einen Gruß, und zwar von Peter aus Leipzig an seine Freundin mit Billy Ocean. Titel heißt Red Light, Billy Ocean. Am besten dreht er volle Pulle auf. Hier kommt der heiße Sound.

Die Hörer machen heute Programm bei Top 20. Das sind alles Hörergrüße und Hörerwünsche. Der nächste geht an oder kommt von Christel aus Berlin für die beiden Söhne. Hier ist Dua Lipa, eine heiße Lady. Aus den Charts 24.

Könnerin Dua Lipa und ihr Sommerhit aus dem Jahre 2024. Jetzt haben wir den Carlo, er kommt aus Köln, er hat einen Gruß für seine beste Freundin aus Brüssel, die Paula, und zwar Blondie. Ganz wichtiges Stück für die Musikszene, hier ging's los mit Rap. Und wer hat's so richtig salonfähig gemacht? Eine Lady, Blondie, Debbie Harry. Top 20 Radio und Top 20 Club mit den Hörergrüßen. Eine ganze Stunde lang die Hits unserer Hörer. Hier geht's los.

Gucci, Kakao, das waren die Jungs von der Gruppe Sweet. Nummer 1 Hits bei Top 20 Radio. Das hier war ebenfalls ein Nummer 1 Hit aus den deutschen Charts. Groß geworden bei Dieter Thomas Heck in der Hitparade. Hier ist Michaela und Pater Ille.

0: Michaela.
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0: Ja, wahrscheinlich der größte Hit aus dem Jahre 72 von Bata Illich. Und davor war es Coco von der Gruppe Sweet aus dem Jahre 71. Nummer 1 Hits bei Top 20 Radio in der Mixshow. Wer war wohl der Song, der am längsten in den deutschen Charts platziert war? Über viele, viele Wochen, über 100 Wochen platziert. Das ist der hier.

George Michael und Wham. Ja, erfolgreichste Platte überhaupt in den deutschen Charts mit Last Christmas. Über 100 Wochen platziert. Unvorstellbar. Und das jedes und jedes und jedes Jahr aufs Neue.

Last Christmas. Weihnachten haben wir heute gerade nicht. Man kann es kaum glauben, aber der wurde vom Thron gestoßen von einem Rapper. Der hat sogar die Wochen noch deutlich überschritten. 162 Wochen war er in den deutschen Charts platziert. Und zwar ab dem Jahre 20 mit dem Song Apache 2007 ist hier. Titel Roller.

Was die Platzierungen angeht, der erfolgreichste Song in den deutschen Charts. Apache 207, Titel heißt Roller. Wie gesagt, 162 Wochen platziert in den deutschen Charts. Noch ein absoluter Nummer 1 Hit aus Germany. Oh, 1975, Nummer 1.

75, der absolute Knaller. Nicht nur in den deutschen Charts, Carl Douglas und seine Version von Kung Fu Fighting Nummer 1 Hits bei Top 20 Radio in der Mixshow. 3 Jahre später war der Nummer 1 in Germany wochenlang in den Charts. Marshall Hines ist Till I's Dancing in the City.

0: 78 der absolute Gassenhauer. Wenn im Club nichts mehr los war, dann wurde Dancing in the City gespielt und schon war die Tanzfläche voll. Marshall Hein. Ihr seid richtig, hier ist Top 20 Radio. Wir spielen die absoluten Nummer 1 Hits aus Germany. Jetzt ist er fertig. 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Alle Informationen für unsere Autofahrer unter www.top20radio.tv. Kleber, Blitzer, Staus, alles gerne auch aufs Handy downloaden unter dieser Internetadresse. Ja, wer war denn derjenige, der die meisten Nummer 1 Hits bisher in den deutschen Charts hatte? Nein, nicht die Beatles. Nein, auch nicht Jürgen Markus oder Bata Illich. Nein, die meisten Nummer 1 Hits hatte der hier.
1: Was geht da, Bruder? Berlin lebt. Das weiß Bescheid.
0: Der König der Nummer 1 Hits, Capital Bra aus Russland.

Capital Bra. Sehr speziell, sehr einzigartig, sehr geil. Ich liebe es. Mal die Nummer 1 in Deutschland. Und wie gesagt, er ist der König. Der Nummer 1 Titel in Deutschland. 13 Mal hat er es geschafft, unser Russe auf Nummer 1 zu sein. Hey, sehr, sehr geil. Top 20 Radio, wir spielen die Nummer 1 Hits. Nummer 1 aus 79.

Gruppe nennt sich Earth & Fire 79 Nummer 1. Ihr Song hieß Weekend. Zwei Jahre später war das hier die absolute Nummer 1 und nicht nur in Germany. Toller Titel von Kim Carnes. Better Day Besides. Wochenlang in den Charts, verdientermaßen.

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sehr geiler Titel, muss man sagen. So viel Spaß. Viel mehr Spaß als irgendwas. Das war Dürf und Kodo aus dem Jahre 83, Nummer 1. Wir düsen im Sauseschritt zu 85. Ja, einer seiner ganz, ganz großen Hits. Mr. Elton John und seine Nikita. Verdientermaßen Nummer 1, nicht nur in Germany. Nikita.

Top 20 Radio Bit, der Mixshow. Wir mixen die Nummer 1 Hits, die besten aller Zeiten durcheinander. Das war Elton John, Nummer 1, 85 in Deutschland, in England, in Amerika, in vielen Staaten mit diesem wunderbaren Werk. 3 Jahre später, das war die Nummer 1. Erinnert ihr euch noch? Imenalu Ofrahasa. Wochenlang die absolute Nummer 1, verdientermaßen.

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0: heute mit einem donnerndes, fränkisches Ahoi und Servus, liebe Hörerschaft, hier bei Metal Only, dem einzig wahren Metal-Radio-Netz. Ja, der Olle Franke ist gut und wohlbehalten wieder vom Boardstream Open Air vom vergangenen Wochenende zurückgekehrt. Es war sehr, sehr geil. Vielen lieben Dank an alle, die da mit dabei waren. Auch die ja, kleine Metal-Only-Auswahl mit dem Nobby, ja, mit dem MSG, mit seiner Mischi, die Eva und sonstige übliche Verdächtige rund um das ganze Festival geschehen. So, wir machen aber heute wieder eine Metal Mayhem. Das heißt, es gibt wieder Mixed Rock und Metal, das heißt Rock, Hard Rock, Heavy Metal, Epic Metal, US Metal, New Wave of British Heavy Metal, the New Wave of Traditional Heavy Metal, Power Metal, Speed Metal, Thrash Metal, ja, das Band ist gerissen. Power, Speed, Thrash, Black, Death, Doom, Stoner, Grunge, Psychedelic, Southern Groove, Viking, Pagan, Folk, etc. pp. Also ganz, ganz viel. Bloß auch wieder keinen New Metal, keinen Metalcore und kein so Nightwish Xandria with him Temptation Gejaule. Ja? Egal, ob da ein Fuchs, ein Apfel, eine Frau, ein Mann oder sonst was am Mikrofon steht. Diese drei Genre klammere ich aus. Ansonsten dürft ihr mir drei Wünsche pro IP schicken. Das heißt über die Homepage. Zum einen www.metal-only.de. Da oben dann im Reiter Wunsch/Gruß. Ja? Drei Wünsche pro IP sind frei. Die Grüße sind immer unbegrenzt natürlich bei mir. Und die Longplayer-Obergrenze wieder so um die 9 bis 10 Minuten. Wenn es mal ein bisschen drüber geht und ich starten sollte, kein Problem. Ansonsten auch gerne machbar über den IRC-Chat. Der Mighty hat sie gerade schon getan. Da findet ihr uns im Quakenet. Da könnt ihr mit Raute metal-only.de joinen und mit den Befehlen Ausrufezeichen Wunsch oder und Ausrufezeichen Gruß. Klein zusammengeschrieben, mir ebenfalls drei Wünsche pro IP, unbegrenzt Grüße und Longplayer-Obergrenzen-Songs mit bis zu 9-10 Minuten schicken. Ja, ansonsten, was gibt es zu Metal Only noch zu erzählen? 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So, wir legen los mit meiner Vorgabe. Diese geht bis 16.30 Uhr. Wunschbox lasse ich wieder offen bis 15.45 Uhr. Dreiviertel vier, wie mein Frankensong. Oder bis maximalst noch 16 Uhr. Wenn da nicht genügend kommt, würde ich selber füllen. Aber ich vertraue wie immer auf eure tatkräftige Unterstützung. In dem Sinne, ene mene mosch, let's rock und
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1: So, bayerischen Augsburger Heavy Metal von Solemnity gibt's als Opener mit We Will Rise.

Ja, sehr schöne Heavy Power Metal, wie ich finde. Auch wenn es ein bisschen cheesy ist, aber es ist so, ja, so ein Europe-Ding. Ja, es ist trotzdem soft, aber hat trotzdem eine gewisse Charakterstärke, wie ich finde. Solemnity, We Will Rise. Hier das Ganze vom aktuell neuen Album. Opus Barbaricum 2026. Ja, ich spiele ja ganz, ganz viel neues Zeug immer in meiner Vorgabe. Ja? Oder neue Sachen, die ich mir zugelegt habe. Das war jetzt wirklich eine Neuerscheinung. Der Martin ist mit am Start von der Münchner Sauftruppe. Prost, Blecki, und viele Grüße von und an die Münchner Sauftruppe und an deine Dienstagshörer. Ja, du ja einer davon und die anderen auch, ne? Ja, schön, dass du mit dabei bist. Apropos Sauftruppe. Hier, ich habe jetzt was hier. Ich weiß, der Ernie geht mit denen auf Tour. Also der gute Krachmucker, der mit Marschland ja auch aktiv ist. Depressive Post-Black Metal ist das hier. Polnische Depressive Post-Black Metal. Hangover in Minsk. Ja, Drunk and Beautiful. Das ist, glaube ich, hier thematisch ganz, ganz viel. Um Alkohol geht, muss ich nicht erwähnen, oder?

Ja, sehr schöner Depressive Post-Black Metal Hangover in Minsk, die Polen. Drunk and Beautiful von dem Album 25. Party is over. Ich habe hier noch Grüße. Die Shiva und der Gandalf der Weise mit am Start. Moin Blackie hier, liebe Grüße von den Heinschnuckis an mich. Eva, Metal Mieze, Stengel, Nobby, Basti, Witcher, Rebel 76, Tommel, MSG und seine Mischi, Wodans Wolf und alle, die dabei sind. Wir freuen uns jetzt schon sehr auf die nächsten 3 Stunden. Das ist schön. Fein, dass ihr auch wieder mit hier am Start seid, ebenso wie unser Tormentor. Grüß dich, Blackie, schreibt dir. Freue mich auf deine Sendung und Grüße an alle, die dabei sind. Und natürlich beste Grüße an den Nobby. Ja, der Nobby. Der war am Wochenende auch mit am Start. Ja, war sehr fein. War sehr, sehr schön. Gibt's auch ein schönes Foto auf Fratzenbuch. Zum Beweis. Nee, war echt ein tolles Festivalwochenende. Und wir haben ja unseren privaten Merch verkauft, Eva und ich. Und haben für den guten Zweck, für Mensch und Tier, spenden wir diese Woche, poste ich dann auch nochmal ein Update. Und wir haben insgesamt 760 Euro eingenommen. Und wir hatten keine Fixpreise, muss ich dazu sagen. Es war alles dann gegen Spende erhältliche T-Shirts, ja, Ledermantel, Platten, Patches und so weiter. War richtig geil und ich freue mich, dass wir jetzt das halb dann an Engel für Ansbach machen können. Eine Obdachloseninitiative hier in Mittelfranken in Ansbach. Der gute Sammy West, selber Musiker und Herzensmensch, der das ganz toll macht. Und das andere geht an den Lebensmuthof mit HT, ja, für so Tiere aus dem Schlachthaus, behinderte Tiere, die da nochmal so ein bisschen eine Art Gnadenhof finden oder vielleicht sogar nochmal eine Vermittlung, aber leider eher selten, aber da zumindest ihren Lebensabend, den letzten noch zumindest in ein bisschen Würde verbringen dürfen. Ja, das war wichtig. Mensch und Tier, das war uns wichtig. So, und jetzt machen wir weiter. Mucke, und zwar Archaic Mortality mit The Stars Shadows.

Dying Mortality, The Star's Shadow hier von der EP All Witches Burn the Eve. Schöne Black Metal hier aus 2026. Ja, so eine feine Sache, wenn da ordentlich was zusammenkommt, ist bei der Verkaufsaktion, schreibt hier der Tormentor. Ich bin aber immer noch der Überzeugung, wenn man den Erlös mit den Krallenschuhen verkauft hätte, wäre der Erlös immer ein Vielfaches gesteigert. Ja, kannst du ja mit deinen gebrauchten, stinkigen Badelatschen machen. Vielleicht hilft's ja. Ne? Wer weiß, wer weiß. So, jetzt gibt's den guten Peter Frampton hier, solo mit Lions at the Gate.

gute Peter Frampton kennt man vielleicht ja noch unter anderem von Bands wie eben hier Humble Pie oder Small Faces. Hier Solo Lions at the Gate vom Album Carry the Light 2026. So, wir machen ein bisschen Gothic Doom, habe ich mir jetzt überlegt, und zwar Crimson Leaves hier aus deutschen Landen mit All Them Witches to Be Loved.

Ja, der Mighty hat es schon ganz richtig erhört. Klingt echt wie Type O Negative. Der gute Peter Steele, hier allerdings aus NRW, nennt sich nicht Peter, sondern Max. Aber auch Gesang und Bass. Hier Max Lind-Propokin. Hier und aus Moers. Sehr, sehr geiles Ding. Ja, ich stehe total auf Type O. Und Carnivore. Carnivore noch ein Stückchen cooler. Also Type O ist natürlich unerreicht, und klar. Auf jeden Fall sehr geiler Gothic Doom in diesem Style. Und All the Witches to be Loved findet man auf der aktuellen EP aus dem Februar von diesem Jahr 2026. Tears on the Altar. Und da gibt es noch ein paar weitere Sachen, also ein paar Singles, ein paar EPs, zwei EPs. Gibt noch nicht ganz so viel, die sind erst musikalisch, veröffentlichungstechnisch aktiv seit Roses and Ashes, die Single, ich schaue gerade nach, 2024, ja, also so, ja, relativ junge Band, aber genau so dieser Type-O-Style, ja, genau mein Ding.

weiter. Unsere Eve Katharina schreibt hier noch Gruß an alle und auf eine tolle Sendung hier. Prost, Blecki. Ja, Wohlsein und Skoll, liebste Eve Katharina. Schön, dass du hier auch mit den Wünschen am Start bist.

Methoxide aus Schweden. Hard and Heavy hier aus Uppsala mit dem Metal Detector. So müssen Band bzw. Songtitel einfach klingen. Schön nach Pathos und Klischee.

Der Norbert Nobby Nobson aus Neandertal ist mit am Start hier. Servus Blecki, lange nicht gesehen. Ja, stimmt. Hoffe, ihr seid auch gut heimgekommen. Ja, wir sind auch gut heimgekommen. Noch am Sonntag dann kaputt, aber glücklich. Grüße an mich, an Eva, die Grille im Loch. Rest in Peace. Ja, die Grille im Loch. An unserem Campground, wo wir waren mit Michi, MSG, Nobby, Phil und den anderen, hat sich irgendwann so eine Maulwurfsgrille in einem Loch eingenistet und hat die ganze Zeit gezirpt und ist eigentlich allen auf den Sack gegangen. Und irgendwann, ich glaube am zweiten Tag oder war es sogar am zweiten Tag, ja, kam dann so eine kleine streunende schwarze Katze irgendwie vorbei, packt die Grille, zack, und frisst sie auf. Rausgefischt aus dem Loch, zack. Und alle, wie das war's jetzt? Ja, gefressen. Die Grille immer noch, ja. Heiler, Tormentor, Shimon, Gandalf, Mighty, Morrigan und alle Zuhörer. Stimmt, die Janina war auch da mit ihrer aktuellen neuen besseren Hälfte. Ja, sehr, sehr schön. Und der Felke meint ihr, Blecki, ich hoffe, ihr hattet ein tolles Festivalwochenende. Ja, hatten wir, du ja auch, habe ich gesehen. Sehr, sehr fein. Wir haben ja auf jeden Fall so einige Getränke für euch mitgetragen im Wikingerlager mit Waylander. Das war schon recht anstrengend. Ach, alter Mo, hält's aus. Du bist doch erprobt, Felge. Du bist doch erprobt. Ja? Rum-Cola-Mische erprobt. Ja, schönes Ding. Hier Methoxide Metal Detector aus dem aktuellen Album 2026 I Dwell in Hell. Ja, es war auf jeden Fall eine sehr, sehr positiv schöne Festivalhölle am letzten Wochenende für alle.

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3: Ja, es war wirklich ein schönes Wochenende. Wir hatten auch immer in dem Merch-Zelt tolle Bandverkäufer sozusagen neben uns. Die Crystal und die Liesel haben wir da kennengelernt von Nail by Nail. Haben Merch verkauft, war sehr, sehr lustig und spaßig. Ja? Ich sag nur T-Shirt-Größe S. Ach ja, nee, es war wirklich schön und wirklich ein tolles Miteinander, schönes, friedliches Festival, Boston Open Air. Ich habe jetzt mal gezählt, das 13. und ich war auf allen 13. Und wir werden auf jeden Fall nächstes Jahr wieder verkaufen. Wir haben immer noch genug gebrauchtes Zeug und das wollen wir dann wieder spenden. Und ja, das ist eine schöne Sache und freut mich, dass es so gut angekommen ist und dass überhaupt das ganze Festival, ja, einfach schön. Ich schwärme wirklich. Und ja, ist auch wirklich toll, da wirklich mit vielen Freunden und Bekannten über die Jahre hinweg so verbunden zu sein. So, wir machen jetzt ein bisschen weiter mit finnischem Melodic Black Metal. Und zwar aus den 90ern. Aus 97 spiele ich euch jetzt hier was von Autumn Versus. Und zwar Harvest Moon.

Autumn versus schöner 90er hier Melodic Black Metal 97er Platte Tunes of Disconsolation Harvest Moon Shades. So ein bisschen Horror Punkrock hier von The Ghoul Stars, The Dead and Purgatory.

Ja, so schön Misfits-affin. The Ghoul Stars, die finden hier The Dead in Purgatory von Album The Dark Overlords of the Universe, hier 2026. Jetzt gibt's kolumbianischen Speed Metal von Louder. Nochmal sowas schön Plakatives hier. Metallic Overdose.

Louder aus Kolumbien, Metallica Overdose, Platte Devil's Night 2026. So, wir machen ein bisschen Thrash hinterher aus Schweden von Fatality mit Alcohol Activator.

Ja, Nobby schreibt hier noch, ich fand Dürfing und Dostolata, das war diese quasi Apo-Reiter-Tribute-Band, die die ersten drei Alben da zelebriert haben, am besten. So, das sind ja auch deine Favoriten am Wochenende. Ja, wir waren ja Freitag, wie gesagt, schon da. Da war Gottrim auf jeden Fall mit dabei. Sehr schöner Death Metal Hulder, ja, aus den USA. Katamania waren sehr geil. Hate haben wir uns noch nicht mehr angeschaut. Ich bin kein großer Hate-Fan, muss ich sagen. Und Samstag waren es auf jeden Fall Nail by Nail, ja, Dostolata. Und dann Dürfing und Afski, die haben wir noch ein bisschen länger angeschaut. Der Nobby ist dann schon gegangen, ja, der ist dann heimgefahren wieder. Wir waren dann noch so eine gute halbe Stunde da, haben es aber auch nicht bis ganz zum Ende mehr ausgehalten. Wir waren einfach echt schon kaputt, aber Afski waren auch richtig, richtig gut. Also war ein schönes Billing trotz allem, aber wie gesagt, auch die ganzen Leute zu treffen und so, das ist ja auch immer ganz, ganz wichtig. Und auf so kleinen familiären Festivals mit 600 Leuten ist das natürlich eine super, super Geschichte. Fatality, Alcohol Activator, Schweden-Thrash hier aus dem Jahre 2026 mit dem Album Kill or Be Killed.

Ja, bei Nosferatu muss ich dir aber definitiv zustimmen, Nobby, weil allein schon, dass da Eumel mit dabei ist und die Desaster-KfW-Jungs plus eben Dr. Pest, ist schon richtig cool gewesen. So, jetzt machen wir ein bisschen folkigen Black Metal aus Kalifornien. Culture and Wall, hier mit Clover's Tower.

0: Curtain Wall hier mit Clover's Tower von der aktuellen EP Castle Crusher 2026.
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0: So, eine Band, die nächstes Jahr auf dem Keep It True spielen wird. Angekündigt aus Kanada, Exul. Und die haben jetzt hier ihre neue Scheibe raus. Und die nennt sich Sealed into Non. Epic Heavy Power Doom Metal. Schönes Gemisch. Walls of Endless Darkness, der Song hier mit knapp 8 Minuten.

Eine Könnerin, Dua Lipa und ihr Sommerhit aus dem Jahre 2024. Jetzt haben wir den Carlo, er kommt aus Köln, er hat einen Gruß für seine beste Freundin aus Brüssel, die Paula, und zwar Blondie. Ganz wichtiges Stück für die Musikszene, hier ging's los mit Rap. Und wer hat's so richtig salonfähig gemacht? Eine Lady, Blondie, Debbie Harry. Top 20 Radio und Top 20 Club mit den Hörergrüßen. Eine ganze Stunde lang die Hits unserer Hörer. Hier geht's los.

absoluter Meilenstein in der Musikgeschichte. Blondie und Rapture bei Top 20 mit den Hörergrüßen. Der nächste kommt für Ruth Köppler. Sie kommt aus Baden-Baden. Auch wieder so eine Kollegin vom Südwestfunk. Sie war mal Fernsehansagerin beim SWR. Ja, und sie sagt, wenn wir dabei sind, spiel noch etwas aus vergangenen Zeiten. Das, was wir damals alles so gespielt haben in Baden-Baden. We love to love, hier ist PM Samson.

Der war auch dabei bei der ersten Fernsehsendung von Ladies First. PM Samson und We Love to Love. Nächster Wunsch von Ahmed Wendt aus Stuttgart. Er grüßt alle Geschäftspartner in Zürich und den Vereinigten Staaten mit einem Titel aus den Charts 2024. Hier ist Calvin Harris.

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1: Sehr geil.
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1: 2024, alle Charts international gestürmt. Buddy Moving und Calvin Harris. Jetzt haben wir eine E-Mail bekommen von der Alvin aus Hamburg und sie sagt, Mensch, gut, dass es euch gibt, denn es gibt außer euch keinen Sender, der ganz aktuelle Chartsmusik bringt und sogar Sachen aus den 60ern.

Das waren Warlock mit Fight for Rock aus dem 1986er Album True as Steel. Und weiter geht's mit Messenger und dem Titel Make It Right.

Das waren Stargazer mit Live My Dream aus dem 2023er Album Life Will Never Be The Same. Und der letzte Titel meiner Vorgabe sind Anvil mit Rocking the World.

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3: Der erste Wunsch ist für Tormentor, Sodom mit Wachturm.

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5: Für Tormentor, you'd say accept, but the best is yet to come.

Das waren Accept mit The Best Is Yet To Come aus dem 2021er Album Too Mean To Die. Für Kia gibt's Antidote mit You Medicate.

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4: Weiter geht's mit Feanor und dem Titel Together Forever.

Das waren March to Die mit Hail to Thee aus dem 2023er Album Tears of the Gorgon. Und weiter geht's mit Rage und dem Titel You Want It, You Get It.

Das waren Rage mit You Want It, You Get It aus dem 2002 erschienenen Album Unity. Und weiter geht's mit Gravedigger und dem Titel We Wanna Rock You.

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3: Weiter geht's mit Headless und dem Titel Metal for You.

Das waren Powerful mit We Play Super Metal aus dem 2007 erschienenen Album Welcome to the Slaughterhouse. Und weiter geht's mit Diamond Head und dem Titel Play It Loud.

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2: So, da haben wir den vorletzten Titel für heute. 6 Foot 6 mit Finale Vittoria.

Das waren 6'6" mit Finale Vittoria aus dem 2020er Album End of All. Ja, passend, denn End of All ist jetzt hier auch angesagt. Die Sendung ist nämlich jetzt beendet. Ich bedanke mich bei euch fürs Wünschen, Grüßen und Zuhören. Hoffe, das Ganze hat euch ein bisschen Spaß gemacht. Ja, und wenn ihr Lust habt, mir wieder zuzuhören, müsst ihr gar nicht so lange warten. Nach dem letzten Titel, den ich jetzt gleich spiele, kommt nämlich unser Metalhead Streaming Bot auf den Stream und streamt den Rest danach durch, bis ich morgen um 15 Uhr wieder für euch da bin mit einer ganz normalen Metal Force Mix Rock und Metal. Und ich würde mich freuen, wenn ihr wieder einschaltet.